Es bleibt nur noch ein Steg. Mit dem Rücken kommen wir aufeinander zu, stoßen zusammen und entfernen uns weiter.

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aus dir erklingen dunkle Töne, die sich mit hellen, paaren, schwarzen Tasten versenken sich in unberührten Schweden.

0: Im Grunde sind wir alle Dichter. Dichtung, die Krone unseres Wortschatzes, nach der jeder auf seine Weise zu greifen vermag. Dichten mit Worten, Farben, Tönen aus Liebe. Christus, Dichtung der Dichtung. Aber wir leben in einer Welt, die nicht von einem für alle gedichtet werden kann. Dichter, Inspiration für den Einzelnen, das eigene Leben selbst zu dichten. Dichtungen in der Anonymität, Namenlosigkeit nach außen, Selbstbestimmung nach innen.
1: Dichtung, selbst zu dichten, das eigene Leben selbst zu dichten.
0: Selbstbestimmung nach innen.
2: Dichtungen.

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0: ob außen und
1: mit
0: innen
1: der Geburt
0: übereinstimmen
1: wird das Leben
0: stimmen jedes Einzelnen
1: sichtbar
0: und gleich
1: mit
0: zu
1: dem
0: messen,
1: Tod
0: am Sein
1: überschaubar.
0: Ich und du.
1: Zwischen Leid